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3: Im Studio Nanju Kuhlmann. Guten Morgen. 25 Jahre nach den Anschlägen haben die USA der fast 3000 Todesopfer gedacht. In New York kamen alle noch lebenden Ex-Präsidenten und tausende Angehörige zur Gedenkfeier zusammen. Silas Quiring berichtet.
4: Große Reden von Politikern gab es dabei bewusst nicht. Angehörige verlasen über Stunden jeden einzelnen Namen der Opfer. Glocken begleiteten das Gedenken. Präsident Trump schickte nur seinen Vize J.D. Vance nach New York. Er selbst sprach im Pentagon. Die Behörde war 2001 ebenfalls Ziel der Anschläge. Ganz verkneifen konnte er sich politische Inhalte dabei nicht. Trump nannte den Irankrieg eine Fortsetzung des durch 9/11 ausgelösten Kriegs gegen Terror.
3: Nach dem AfD-Wahlsieg in Sachsen-Anhalt beschäftigt sich die Politik in Berlin mit dem Umgang mit einer womöglich verfassungsfeindlichen Landesregierung. In den Funke-Zeitungen fordert Justizministerin Hubig etwa Beamte in Sachsen-Anhalt dazu auf, rechtswidrigen Anweisungen zu widersprechen. Tennisprofi Alexander Zverev steht im Finale der US Open. Zverev besiegte den Russen Khachanov mit 3:0. Jetzt trennt ihn nur noch ein Sieg vom zweiten Grand-Slam-Titel seiner Karriere. Und das Wetter. Im Süden zeigt sich heute häufig die Sonne bei trockenem Wetter. Sonst ziehen mal mehr, mal weniger Wolken durch. Zum Abend kommt im Nordwesten Regen auf, sonst bleibt es meistens trocken. Die Temperaturen erreichen 19 bis 27 Grad.
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1: Guten Morgen, ich bin Daniel Heinze von der Katholischen Kirche. Ein Freund oder eine Kollegin hat sich im Ton vergriffen oder war jemandem gegenüber unfair oder agiert so, dass andere dadurch Nachteile haben. Was tun? Wie sag ich was, ohne noch mehr Porzellan zu zerschlagen? Christen kennen da die brüderliche oder geschwisterliche Zurechtweisung, die die Bibel in solchen Fällen empfiehlt. Das sind Stufen, wie man einen Konflikt mit einem Mitmenschen regeln sollte. Zuerst unter vier Augen drüber reden, erst dann vor Zeugen. Und bringt auch das nichts, erst dann vor der ganzen Gemeinde. Wenn ich sowas also mitkriege, sollte ich erstmal unter vier Augen sagen, was mich stört und belastet. Und erst wenn das nichts bringt, ziehe ich den Kreis weiter. Die Bibel schreibt davon, dass man den anderen zurückgewinnen sollte. Ich finde das Prinzip ziemlich fair und ziemlich menschlich. Es geht nicht darum, andere an den Pranger zu stellen, sondern das Problem so zu klären, dass es danach besser, angenehmer, menschlicher weitergehen kann. Und zwar für alle Beteiligten.
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12: Im Studio Nanju Kuhlmann. Guten Morgen. New York hat an die Opfer der Terroranschläge vom 11. September 2001 erinnert. Bei der zentralen Gedenkfeier auf dem Platz, an dem früher das World Trade Center stand, wurden die Namen der fast 3000 Todesopfer verlesen. Vor 25 Jahren hatten Al-Qaida-Terroristen 4 Flugzeuge gekapert. 2 davon flogen sie ins World Trade Center. Der Historiker Manfred Berg sagte bei NTV.
13: Also wenn ihr Ziel war, das ist oft ja gesagt worden, den Westen in eine Konfrontation mit der islamischen Welt zu treiben, dann hat das zumindest teilweise funktioniert. Der Westen hat zwar kein zweites 9/11 erlebt, aber doch immer wieder Anschläge.
12: In ganz Deutschland sind heute Demonstrationen gegen Rechtsextremismus geplant. In mehr als 35 Städten wollen Menschen nach dem Wahlerfolg der AfD in Sachsen-Anhalt ein Zeichen setzen. Die größten Kundgebungen gibt es in Berlin und Hamburg. Dort werden jeweils mehr als 10.000 Teilnehmer erwartet. Tennisprofi Alexander Zverev steht im Finale der US Open. Zverev besiegte den Russen Khachanov mit 3:0. Jetzt trennt ihn nur noch ein Sieg vom 2. Grand-Slam-Titel seiner Karriere. Und das Wetter. Im Süden zeigt sich heute häufig die Sonne bei trockenem Wetter, sonst ziehen mal mehr, mal weniger Wolken durch. Zum Abend kommt im Nordwesten Regen auf, sonst bleibt es meistens trocken. Die Temperaturen erreichen 19 bis 27 Grad.
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12: Ja, schönen guten Morgen und herzlich willkommen im Wochenende bei Klassikradio. Und vielleicht gehören Sie auch zu denen, die in den letzten Tagen, so wie ich, zum ersten Mal wieder Socken und Pullover aus dem Schrank geholt haben. Ja, der September macht langsam ein bisschen ernst. Und ich finde, es fühlt sich trotzdem richtig schön an. Denn wir machen es uns jetzt gemütlich mit dem ersten Kaffee in der Hand. Und ich begleite Sie bis 12 Uhr jetzt mit der besten Musik zum Wohlfühlen und Entspannen. Und deswegen hören wir jetzt auch gleich Antonin Dvořáks Humoresk.
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Nino Rota war das und das Liebesthema aus Der Pate, übrigens dirigiert vom großartigen Riccardo Muti. Heute ist ja Tag der deutschen Sprache, den gibt es seit 2001 übrigens und er erinnert uns jedes Jahr daran, wie sehr sich unsere Sprache verändert. Meeting, Update, Brainstorming, Homeoffice, manchmal könnte man meinen, Deutsch braucht manchmal so einen kleinen Untertitel manchmal, oder? Aber keine Sorge, wir machen jetzt etwas ganz und gar Internationales und etwas, wo wir gar keine Übersetzung brauchen. Musik. Und zwar die beste zum Wohlfühlen und Entspannen an einem frühen Samstagmorgen. Während Sie vielleicht gerade so die warme Kaffeetasse in der Hand haben, dürfen Sie jetzt die Augen schließen und einfach nur genießen. Hier kommt Edvard Grieg und seine Holberg-Suite mit dem ersten Satz Präludium jetzt.

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William Smethergills Ouvertüre in 8 Teilen und wir haben daraus jetzt gerade den dritten Satz Rondo Spirituoso gehört hier bei Klassikradio. Ja, haben Sie diese Woche auch zum ersten Mal wieder Socken angezogen? Das ist ein komisches Gefühl, oder? Plötzlich liegt morgens wieder der Pullover bereit, die Abende fühlen sich ein bisschen anders an und zu Hause darf es auch langsam wieder so ein bisschen gemütlicher werden. Ich finde, der Herbst muss noch gar nicht so richtig da sein, denn diese ersten kleinen Vorboten, die reichen fürs Erste völlig, oder? Und wenn man es gut angeht, dann macht man es sich auch ganz gemütlich. Tun wir jetzt auch mit einem Klavierkonzert, und zwar von Johann Sebastian Bach. Das 5. in F-Moll, und daraus gibt es jetzt den 2. Satz Lago.

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10: Im Studio Nanju Kuhlmann. Guten Morgen. 25 Jahre nach den Anschlägen haben die USA der fast 3000 Todesopfer gedacht. In New York kamen alle noch lebenden Ex-Präsidenten und tausende Angehörige zur Gedenkfeier zusammen. Silas Quiring berichtet.
11: Große Reden von Politikern gab es dabei bewusst nicht. Angehörige verlasen über Stunden jeden einzelnen Namen der Opfer. Glocken begleiteten das Gedenken. Präsident Trump schickte nur seinen Vize J.D. Vance nach New York. Er selbst sprach im Pentagon. Die Behörde war 2001 ebenfalls Ziel der Anschläge. Ganz verkneifen konnte er sich politische Inhalte dabei nicht. Trump nannte den Irankrieg eine Fortsetzung des durch 9/11 ausgelösten Kriegs gegen Terror.
10: Nach dem AfD-Wahlsieg in Sachsen-Anhalt beschäftigt sich die Politik in Berlin mit dem Umgang mit einer womöglich verfassungsfeindlichen Landesregierung. In den Funke-Zeitungen fordert Justizministerin Hubig etwa Beamte in Sachsen-Anhalt dazu auf, rechtswidrigen Anweisungen zu widersprechen. Tennisprofi Alexander Zverev steht im Finale der US Open. Zverev besiegte den Russen Khachanov mit 3:0. Jetzt trennt ihn nur noch ein Sieg vom zweiten Grand-Slam-Titel seiner Karriere. Und das Wetter. Im Süden zeigt sich heute häufig die Sonne bei trockenem Wetter. Sonst ziehen mal mehr, mal weniger Wolken durch. Zum Abend kommt im Nordwesten Regen auf, sonst bleibt es meistens trocken. Die Temperaturen erreichen 19 bis 27 Grad.
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8: Ja, kurz nach 8 am frühen Samstagmorgen. Schön, dass Sie mit dabei sind. Und vielleicht gibt es ja gerade schon den zweiten Kaffee, wie bei mir. Die Brötchen stehen auf dem Tisch. Oder Sie sind schon unterwegs und wundern sich über alle Menschen, die am Wochenende genauso wie Sie freiwillig so früh wach sind. Ja, also wir begleiten Sie auf jeden Fall entspannt jetzt durch den Vormittag und starten die Stunde mit einem der großen Gefühle der Oper. Allerdings ganz ohne Gesang, denn Joshua Bell braucht dafür nur seine Geige. Und er spielt jetzt Donizettis Una furtiva lacrima.
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Arcangelo Corellis Streichersuite in D-Moll war das. Sarabande Largo haben wir hier gehört, gerade von ihm. Ja, einen wunderschönen frühen Samstagmorgen. Vielleicht sitzen Sie gerade am Frühstückstisch. Dann können Sie mitfeiern und anstoßen, denn heute wird ein ganz besonderer Mann 69 Jahre alt. Und der hat uns wahrscheinlich schon öfter zu Tränen gerührt, als wir ahnen. Hans Zimmer wurde am 12. September 1957 in Frankfurt geboren. Und aus dem Jungen, der als Kind Klavierunterricht bekam, wurde einer der erfolgreichsten Filmkomponisten überhaupt. Zwei Oscars hat er inzwischen auch gewonnen, unter anderem für Der König der Löwen und Dune. Und wir gratulieren Hans Zimmer natürlich so, wie es sich bei Klassikradio gehört, mit seiner Musik. Hier kommt von ihm aus Gladiator das wunderbare Stück Earth.

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11: Ja, kurz nach 8:30 bei Klassikradio. Und vielleicht ist das ja genau die richtige Zeit, um diesen Samstag noch nicht mit so einer riesigen To-Do-Liste zu überfrachten, oder? Sondern erstmal entspannt zurücklehnen, den Samstag erstmal anrollen lassen und das mit der richtigen Musik. Dafür sorgen wir gleich. Und zwar mit Daniel Fischer und seinem Spirit Garden. Und jetzt schon mit der ersten Serenade von Johannes Brahms. Viel Spaß.
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Das Klavierkonzert Nummer 4 haben wir hier gehört in G-Dur von Josef Wölfel. Le Calme passt also ganz wunderbar für einen frühen Samstagvormittag, den wir hier gemeinsam verbringen bei Klassikradio. Ja, und falls Sie an diesem Wochenende noch in den Garten wollen, der September ist tatsächlich eine ziemlich gute Zeit dafür, ne? Glaubt man gar nicht, aber der Rasen kann jetzt nochmal so richtig ausgebessert werden. Stauden lassen sich teilen und langsam beginnt auch die Zeit, in der die Blumenzwiebeln für das nächste Frühjahr in die Erde dürfen. Also Vorfreude kann man sich jetzt schon mal pflanzen. Und eigentlich ein schöner Gedanke, wenn man jetzt alles schon mal einsetzt, hat man im nächsten Frühling alles voller bunter Farbkleckse. Wir sehen jetzt musikalisch also weiter und machen mit der besten Musik zum Wohlfühlen und Entspannen hier mit Ottorino Respighi und die Taube aus seiner Suite Die Vögel weiter. Viel Spaß!

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12: Im Studio Nanju Kuhlmann. Guten Morgen. Russland steckt hinter der Drohnenattacke am Flughafen Leipzig-Halle. Das hat die Bundesregierung bereits klar gesagt. Die Ermittlungen führen direkt zum russischen Militärgeheimdienst GRU, berichtet die Welt am Sonntag. Daniel Bornberg.
13: Die Welt beruft sich auf geheime Ermittlungsunterlagen. Demnach wurde ein GRU-Agent identifiziert, der die Operation organisiert haben soll. Er reiste über die Türkei ein und später Richtung Serbien wieder aus. Auch ein zweiter Verdächtiger mit Verbindungen nach Moskau ist im Visier der Ermittler. Die Bundesregierung hat Russland Anfang des Monats öffentlich für den Anschlagsversuch verantwortlich gemacht. Der Kreml weist die Vorwürfe zurück.
12: Ein paar Stunden Stille in New York City. Zum 25. Jahrestag der Terroranschläge vom 11. September ist der knapp 3000 Todesopfer gedacht worden. Am Standort des ehemaligen World Trade Centers verlasen Angehörige jeden einzelnen Namen. Vor Ort waren auch alle noch lebenden Ex-US-Präsidenten. In ganz Deutschland gibt's heute Demos gegen Rechtsextremismus, etwa in Berlin, Hamburg, München, Stuttgart, Leipzig oder Bremen, aber auch in kleineren Städten. Ein breites Bündnis hat dazu aufgerufen, um nach dem Wahlerfolg der AfD in Sachsen-Anhalt ein Zeichen zu setzen.
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9: Ja, kurz nach neun und jetzt kommt eine Stunde für alle, die von schöner Musik nicht genug bekommen können. Da sind Sie genau richtig bei uns, denn unsere neun um neun, das bedeutet für Sie Musik nonstop. Und ich verrate Ihnen schon mal, dass wir gleich Jean Sibelius mit seinem Andante Festivo genießen dürfen. David Garrett an der Geige mit Rachmaninows wunderschöner Vocalize ist auch mit dabei. Und jetzt starten wir ganz schlicht, aber mit einer Melodie, die wahrscheinlich fast jeder kennt. Die spanische Romanze. Viel Spaß jetzt mit Musik nonstop.
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16: Ja, wir sind mittendrin in unseren 9 um 9 und wenn Sie vielleicht gerade am Frühstückstisch sitzen und den Überblick vielleicht gar nicht mehr haben über die ganzen Köstlichkeiten, geht's bei uns weiter und zwar richtig lyrisch gleich, nämlich

Was für ein Finale unserer 9 um 9. Das war die Gymnopädie Nummer 1 von Erik Satie hier in der Orchesterfassung. So wunderbar. Und wir machen gleich weiter mit einer Starbesetzung. Einem Mann, der es geliebt hat, das Leben in vollen Zügen auszukosten. Mit schnellen Autos, mit viel Freunden und viel Freude vor allem. Herbert von Karajan. Ihn hören wir jetzt mit seinen geliebten Wiener Philharmonikern, dem Chor der Wiener Staatsoper und Lenten Price als Sopran. Hier kommt nämlich Georges Bizets Carmen und wir hören die Habanera, L'amour est un soir rebelle.

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7: Im Studio Nanju Kuhlmann. Guten Tag. Russland steckt hinter der Drohnenattacke am Flughafen Leipzig-Halle. Das hat die Bundesregierung bereits klar gesagt. Die Ermittlungen führen direkt zum russischen Militärgeheimdienst GRU, berichtet die Welt am Sonntag. Daniel Bornberg.
8: Die Welt beruft sich auf geheime Ermittlungsunterlagen. Demnach wurde ein GRU-Agent identifiziert, der die Operation organisiert haben soll. Er reiste über die Türkei ein und später Richtung Serbien wieder aus. Auch ein zweiter Verdächtiger mit Verbindungen nach Moskau ist im Visier der Ermittler. Die Bundesregierung hat Russland Anfang des Monats öffentlich für den Anschlagsversuch verantwortlich gemacht. Der Kreml weist die Vorwürfe zurück.
7: Nach dem Wahlerfolg der AfD in Sachsen-Anhalt formiert sich ein breiter Protest. In ganz Deutschland gibt's heute Demos gegen Rechtsextremismus, beispielsweise in Berlin, Hamburg, München, Stuttgart, Leipzig oder aber Bremen. Auch in kleineren Städten sind Proteste geplant. Tennisprofi Alexander Zverev steht im Finale der US Open. Der Hamburger hat den Russen Karen Khachanov glatt in 3 Sätzen geschlagen und damit das Ticket fürs Endspiel gelöst. Jetzt trennt Zverev nur noch 1 Sieg vom 2. Grand-Slam-Titel seiner Karriere.
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9: Ja, kurz nach 10, willkommen bei Klassik Radio. Das ist ein Vormittag, der so langsam Fahrt aufnimmt, oder? Und das gilt heute sogar ziemlich wörtlich. In Madrid erlebt die Formel 1 gerade ein komplett neues Kapitel. Zum ersten Mal fährt sie auf dem neuen Madring, einer Mischung aus Stadt und permanenter Rennstrecke. Heute stehen Training und Qualifying an und wir machen uns auch bereit für ein ganz angenehmes Tempo für diesen Tag hoffentlich, oder? Und genießen dazu jetzt eine richtige Hymne, die passend als Krönchen zu diesem Samstag klingt. Sergei Rachmaninow. Hier ist es schön. Viel Spaß.
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Arcangelo Corelli Suite in Ado war das, der zweite Satz. Giga hier bei Klassik Radio. Und jetzt habe ich etwas Neues für Sie. Einen Namen, bei dem Sie vermutlich zuerst an, ich würde nur sagen, großes Kino denken. Zu Recht auch. Denn Anthony Hopkins ist ja nicht nur Oscar-Preisträger und Schauspiellegende. Seine erste Liebe war trotzdem die Musik. Und er spielt seit seiner Kindheit Klavier, was viele gar nicht wussten. Und hat über Jahrzehnte auch selbst komponiert. Und jetzt hören Sie ihn neu bei Klassikradio als Komponisten. Brecken Road aus seiner Suite 1947 mit Sergio Tiempo am Klavier, dem Philharmonia Orchestra und Gustavo Dudamel. Und das alles von ihm konzipiert und natürlich komponiert. Anthony Hopkins also hier ganz neu bei Klassikradio. Viel Spaß!

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15: Schönen Vormittag wünsche ich Ihnen. Vielleicht haben Sie für heute ja schon so einen ziemlich genauen Plan. Oder Sie machen es, wie die besten Samstage für mich immer sind. Einfach mal schauen, was passiert. Und das sind dann immer so die Tage, die so richtig schöne, positive Überraschungen beinhalten. Beides funktioniert mit guter Musik übrigens ziemlich hervorragend. Egal, was Sie heute vorhaben, gleich hören wir Roberto Cacciapallias Joyful Song. Und jetzt schon die Melodie von Ignaz Paderewski. Viel Vergnügen.
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Karl Friedrich Abels Sinfonie Nummer 2 war das, im B-Dur mit dem zweiten Satz Andante an diesem Samstagvormittag. Ja, und heute Nachmittag drücken wir unseren Basketballerinnen die Daumen. Deutschland steht bei der Heim-WM in Berlin tatsächlich erstmals in einem WM-Halbfinale. Um 16.30 Uhr geht es gegen Frankreich und um den Einzug ins Finale natürlich. Ne? Also sportliches Wochenende und was auch immer Sie heute Nachmittag vorhaben, ein bisschen Daumen drücken kann man sicher einplanen. Wir sorgen jetzt erstmal für ganz viel entspannte Nerven. Vielleicht hören wir uns gerade im Auto, sind auf dem Weg zurück, vielleicht vom Wochenendeinkauf. Und dazu genießen wir jetzt Ballettmusik von Peter Tschaikowski. Aus seinem Schwanensee kommt jetzt Tempo, die Walz.

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14: Im Studio Nanju Kuhlmann. Guten Tag. Russland steckt hinter der Drohnenattacke am Flughafen Leipzig-Halle. Das hat die Bundesregierung bereits klar gesagt. Die Ermittlungen führen direkt zum russischen Militärgeheimdienst GRU, berichtet die Welt am Sonntag. Daniel Bornberg.
15: Die Welt beruft sich auf geheime Ermittlungsunterlagen. Demnach wurde ein GRU-Agent identifiziert, der die Operation organisiert haben soll. Er reiste über die Türkei ein und später Richtung Serbien wieder aus. Auch ein zweiter Verdächtiger mit Verbindungen nach Moskau ist im Visier der Ermittler. Die Bundesregierung hat Russland Anfang des Monats öffentlich für den Anschlagsversuch verantwortlich gemacht. Der Kreml weist die Vorwürfe zurück.
14: Nach dem AfD-Wahlsieg in Sachsen-Anhalt beschäftigt sich die Politik in Berlin mit dem Umgang mit einer womöglich verfassungsfeindlichen Landesregierung. In den Funke-Zeitungen fordert Justizministerin Hubich etwa Beamte in Sachsen-Anhalt dazu auf, rechtswidrigen Anweisungen zu widersprechen. In ganz Deutschland gibt's heute Demos gegen Rechtsextremismus, etwa in Berlin, Hamburg, München, Stuttgart, Leipzig oder Bremen, aber auch in kleineren Städten. Ein breites Bündnis hat dazu aufgerufen, um nach dem Wahlerfolg der AfD in Sachsen-Anhalt ein Zeichen zu setzen.
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17: Kurz nach 11 und ich hoffe, Sie haben einen schönen Samstag bis jetzt gehabt. Ja, und draußen nimmt das Wochenende langsam richtig Fahrt auf, ne? Heute ist auch einiges los. Fußball, US Open, Formel 1, Basketball, WM. Einiges ist geboten und wir machen dazu einen richtigen Gegenentwurf und starten jetzt mal ganz ruhig in diese Stunde, um sich zu sammeln und einfach nur zu genießen. Hier kommt nämlich Felix Mendelssohn Bartholdys wunderschönes Adagio Religioso aus seinem Lobgesang.
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Alan Menken war das, Die Schöne und das Biest von John Williams. Tolle Filmmusik aus dem Jahr 1991. 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Wir machen jetzt weiter mit der passenden Musik zum Wohlfühlen und Entspannen, während hier und da im Klassikradioland vielleicht gerade der Wochenendhausputz stattfindet, gibt's Lars-Erik Larsen mit Pastoral.

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14: Ja, kurz nach 11:30 bei Klassik Radio und bevor wir uns langsam Richtung Mittag machen, kommt nochmal Musik, die zeigt, dass ein Walzer nicht immer ausgelassene Ballsaalstimmung bedeuten muss, sondern eben auch mal ganz viel Gefühl und ja, ich weiß nicht, bei mir immer mit ganz viel Verliebtheit irgendwie verknüpft. Tschaikowski lässt hier seine 6. Sinfonie hier ganz elegant im 5/4-Takt schwingen. Der 2. Satz, nämlich aus seiner Pathetik Allegro con Grazia, kommt jetzt.
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Aus der Ballettsuite von Johann Nepomuk Hummel, von Sappho, von Mitylen haben wir jetzt Pastoral hier gerade gehört bei Klassikradio. Ja, ich hoffe, Ihnen hat das Wochenende bis jetzt richtig gut gefallen und ich hoffe auch, Sie haben noch ganz vieles vor heute, was Ihnen Spaß macht. In München zählt man ja gerade tatsächlich nur noch die Tage, ne? In genau einer Woche. Am 19. September beginnt das weltberühmte Oktoberfest. Die großen Festzelte, die stehen natürlich längst, die Fahrgeschäfte und Buden sind auch schon dekoriert und da ist einiges los. Auf der Theresienwiese. Vielleicht ist das überhaupt das Septembergefühl schlechthin, ne? Der Sommer verabschiedet sich so ganz langsam. Der Herbst bringt schon seine eigenen Dinge mit, auf die man sich freuen kann. Und genau mit diesem Gefühl, wo die Mundwinkel so ein bisschen weiter nach oben gehen, machen wir jetzt weiter. Hier kommt Tommaso Albinonis wunderschönes Adagio in G-Moll von Superstar Hauser am Cello jetzt hier gespielt.

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14: Im Studio Nanju Kuhlmann. Guten Tag. Russland steckt hinter der Drohnenattacke am Flughafen Leipzig-Halle. Das hat die Bundesregierung bereits klar gesagt. Die Ermittlungen führen direkt zum russischen Militärgeheimdienst GRU, berichtet die Welt am Sonntag. Daniel Bornberg.
15: Die Welt beruft sich auf geheime Ermittlungsunterlagen. Demnach wurde ein GRU-Agent identifiziert, der die Operation organisiert haben soll. Er reiste über die Türkei ein und später Richtung Serbien wieder aus. Auch ein zweiter Verdächtiger mit Verbindungen nach Moskau ist im Visier der Ermittler. Die Bundesregierung hat Russland Anfang des Monats öffentlich für den Anschlagsversuch verantwortlich gemacht. Der Kreml weist die Vorwürfe zurück.
14: Wegen Drohnenangriffen hat Saudi-Arabien den Betrieb einer wichtigen Ölpipeline im Land eingestellt. Dadurch könnten die Preise für Öl, Benzin und Diesel weiter ansteigen. Die Pipeline wird auch für den Ölexport genutzt, der wegen der Blockade der Straße von Hormuz übers Meer nicht möglich ist. Nach einem Zugunglück in Frankreich geht die Polizei von Sabotage aus. Auf der Strecke ist ein Schienenteil gefunden worden, was darauf hindeutet. Der Regionalzug mit fast 200 Passagieren war in der Normandie entgleist. Es gibt zahlreiche Verletzte.
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16: Samstag ist Wünschezeit. Sie verraten uns, was Sie gerne hätten, online bei Klassik-Radio. Und wir machen Sie glücklich. So einfach ist das. Jörg Müller aus Unterschleißheim ist auf dem Sprung. Er möchte heute ein neues Trachtenoutfit shoppen für das Oktoberfest, das nächste Woche losgeht. Und bevor es dann musikalisch bierdämpflich wird, hätte er es gerne noch ein bisschen entspannter. Das kann ich gut verstehen. Seinen Musikwunsch, Mozarts Pariser Sinfonie, die spielen wir gleich. Nach Edward McDowell's To a Wild Rose. Das hat sich nämlich Anja Habermann aus Norderstedt gewünscht.
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0: Mit François Couperin und Les Barricades Mystérieuses streicht sich die Wohnung zwar nicht von alleine, die Renovierung macht aber deutlich mehr Spaß. Das war der Musikwunsch von Petra Kastner aus Köln. Wir wünschen weiterhin gutes Gelingen mit der Wandfarbe beim Streichen. Jeden Tag von 12 bis 1 spielen wir Ihre Lieblingsmelodien hier in der Klassikradio Wunschmusik. Und wir kommen jetzt zu Hans-Peter Senn aus Innsbruck. Herr Senn, Ihnen hat es ein Weltstar der Klassik angetan. Was haben Sie denn für einen Musikwunsch?
1: Das wäre von dem guten Klarinettist Ottensam.
0: Andreas Ottensamer, definitiv einer der größten Klarinettisten unserer Zeit. Irgendein Lieblingsstück?
1: Das ist egal, aber die sind alle sehr gut.
0: Dann bin ich jetzt Ihr musikalischer Sommelier und ich erlaube mir eine Empfehlung. Das Klarinettenkonzert von Louis Spohr, da erleben wir Andreas Ottensamer in Bestform. Passt das, Herr Senn?
1: Ja.
0: Na dann? Bühne frei für Andreas Ottensamer an der Klarinette, hier in der Klassikradio Wunschmusik von 12 bis 1.

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9: Wir haben eine WhatsApp bekommen an die 0173 300 300 und die 3 von Thorsten Klein aus Detmold. Er fragt, kostet das eigentlich was, wenn ihr einen Musikwunsch erfüllt? Herr Klein, natürlich nicht. Wo denken Sie hin? Das ist einfach nur ein Geschenk an die besten Hörerinnen und Hörer der Welt. Wir erfüllen Ihren Musikwunsch sehr, sehr gerne gratis. Das zweite brandenburgische Konzert von Johann Sebastian Bach. Gleich nach dem Wunsch von Theresa Sippel aus Graz. Sie freut sich jetzt über den dritten Scottish Dance von Malcolm Arnold.
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0: Florian Bruns aus Nürnberg fährt gerade mit Whisky im Auto. Nein, keine Panik. Whisky ist der Border Collie und es geht zum Tierarzt. Die beiden haben was zur Beruhigung gebraucht für die Nerven. Nämlich Antonín Dvořák mit der Streicherserenade in E-Dur. Hier in der Klassikradio Wunschmusik. Melden Sie sich einfach an, online bei Klassikradio, sowie Vera Kühne aus Berlin. Sie wünscht sich die Jahrhundertstimme Luciano Pavarotti und Sie haben das so nett geschrieben. Ich hätte gerne Big P.
1: Naja, weil er ja doch ziemlich ausladend war, sagen wir mal so. Ne?
0: Na, irgendwoher musste dieses einzigartige Stimmvolumen ja auch herkommen. Sie wollen Pavarotti hören mit Caruso von Lucio Dalla.
1: Ich will mal so sagen, Oper mochte ich schon vorher. Aber durch dieses Lied Caruso wurde er wirklich wie, also da ging mir so eine Gänsehaut runter. Der hat so eine stahlharte Stimme an einer Stelle. Und da habe ich den Tenor sozusagen entdeckt. Und seitdem war Placido Domingo abgemeldet.
0: Dann sorgen wir jetzt für eine Gänsehaut im ganzen Klassikradioland. Bühne frei für Big P. Hier ist der unsterbliche Luciano Pavarotti. Und damit sind wir auch schon wieder am Ende angelangt der Klassikradio Wunschmusik. Wir hören uns morgen wieder von 12 bis 1. Mein Name ist Stefan Ibelshäuser.

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13: Im Studio Nanju Kuhlmann. Guten Tag. Russland steckt hinter der Drohnenattacke am Flughafen Leipzig-Halle. Das hat die Bundesregierung bereits klar gesagt. Die Ermittlungen führen direkt zum russischen Militärgeheimdienst GRU, berichtet die Welt am Sonntag. Daniel Bornberg.
14: Die Welt beruft sich auf geheime Ermittlungsunterlagen. Demnach wurde ein GRU-Agent identifiziert, der die Operation organisiert haben soll. Er reiste über die Türkei ein und später Richtung Serbien wieder aus. Auch ein zweiter Verdächtiger mit Verbindungen nach Moskau ist im Visier der Ermittler. Die Bundesregierung hat Russland Anfang des Monats öffentlich für den Anschlagsversuch verantwortlich gemacht. Der Kreml weist die Vorwürfe zurück.
13: Wegen Drohnenangriffen hat Saudi-Arabien den Betrieb einer wichtigen Ölpipeline im Land eingestellt. Dadurch könnten die Preise für Öl, Benzin und Diesel weiter ansteigen. Die Pipeline wird auch für den Ölexport genutzt, der wegen der Blockade der Straße von Hormuz übers Meer nicht möglich ist. Nach einem Zugunglück in Frankreich geht die Polizei von Sabotage aus. Auf der Strecke ist ein Schienenteil gefunden worden, was darauf hindeutet. Der Regionalzug mit fast 200 Passagieren war in der Normandie entgleist. Es gibt zahlreiche Verletzte.
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16: Schönen Mittag an diesem oft goldenen September-Samstag. Perfektes Ausflugswetter in den meisten Regionen. Wenn Sie können, nutzen Sie es aus, denn zumindest in Deutschland wird es morgen nicht mehr so schön. In der Schweiz und Österreich haben Sie mehr Glück. Da soll das Wetter eher halten. Und was auch immer Sie heute vorhaben, wir begleiten Sie dabei natürlich mit der schönsten Musik. Gleich von Georg Friedrich Händel, La Sciacchiopianga aus seiner Oper Rinaldo für Cello und Orchester. Und jetzt der erste Satz aus der vergnügten Sinfonie-Klassik von Sergei Prokofjew. Schön, dass Sie bei uns sind.
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The Dream is Lost von Harry Gregson-Williams aus Gladiator. Und für die Filmmusik von Gladiator können Sie natürlich auch online abstimmen bei der größten Klassikradio Hall of Fame aller Zeiten. Diesmal wählen wir die 300 schönsten Titel aus Filmmusik, New Classics und natürlich der Klassik. Schönen Samstagmittag wünsche ich Ihnen. Heute ist Tag der deutschen Sprache und es gibt ja tatsächlich so Wörter, die gibt's eigentlich nicht in anderen Sprachen. Wie zum Beispiel Feierabend oder Kuddelmuddel. Haben Sie vielleicht ein Lieblingswort oder finden Sie ein deutsches Wort besonders skurril oder witzig? Dann sagen Sie es mir gerne. Via WhatsApp-Sprachnachricht an die 0173 300 300 und die 3. Und hier geht's jetzt weiter in der Sprache der Musik. Das ist die Aria aus Janis Medins Sinfonische Suite Nummer 1.

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13: Kurz nach 13:30 an diesem Samstagmittag. Und an dem geht's gleich um überraschende Baby-News aus der Musikwelt. Mehr dazu in einer knappen Viertelstunde. Jetzt geht's erstmal auf die Opernbühne mit Giacomo Puccini und Sono Andati aus La Bohème. Gefolgt von einem fluffigen New Classic von Jet Lawson, Like Stars in the Sky.
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0: Der Marsch aus Mozarts ganz kleiner Nachtmusik hier bei Klassikradio. Schönen Samstagmittag. Heute ist Tag der deutschen Sprache und ich wollte von Ihnen wissen, welches Wort finden Sie besonders lustig, kurios oder schön? Und Sie haben wirklich zahlreich geantwortet. Via WhatsApp an die 0173 300 300 und die 3. Vielen Dank schon einmal dafür. Und dieser Vorschlag war wirklich besonders lustig.
1: Hallo, hier ist die Marie. Ich habe gerade im Radio gehört, dass ihr nach den besten deutschen Wörtern sucht. Und da ist mir eins in den Sinn gekommen, das unbedingt in eure Liste muss. Und zwar Vergenussferkeln. Vielen Dank.
0: Ja, ich glaube tatsächlich, Vergenussferkeln schon mal gehört zu haben. So ganz sicher bin ich aber nicht. Ja, und vielleicht haben auch Sie noch ein kurioses Lieblingswort. Dann immer her damit via WhatsApp-Sprachnachricht an die 0173 300 300 und die 3. Und hier geht's jetzt erstmal ganz ruhig und elegant weiter mit Alessandro Marcello. Das ist das Adagio aus seinem Oboenkonzert in D-Moll.

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13: Im Studio André Glatzel. Guten Tag. Russland steckt hinter der Drohnenattacke am Flughafen Leipzig-Halle. Das hat die Bundesregierung bereits klar gesagt. Die Ermittlungen führen direkt zum russischen Militärgeheimdienst GRU, berichtet die Welt am Sonntag. Daniel Bornberg.
17: Die Welt beruft sich auf geheime Ermittlungsunterlagen. Demnach wurde ein GRU-Agent identifiziert, der die Operation organisiert haben soll. Er reiste über die Türkei ein und später Richtung Serbien wieder aus. Auch ein zweiter Verdächtiger mit Verbindungen nach Moskau ist im Visier der Ermittler. Die Bundesregierung hat Russland Anfang des Monats öffentlich für den Anschlagsversuch verantwortlich gemacht. Der Kreml weist die Vorwürfe zurück.
13: Verstöße gegen die Mietpreisbremse sollen in Zukunft härter bestraft werden. Das hat Bundesjustizministerin Hubig den Funke-Zeitungen gesagt. Wenn Vermieter zu viel kassieren, sollen auch Bußgelder fällig werden. Auch die gesetzliche Regelung zum Mietwucher soll reformiert werden. Nach einem Zugunglück in Frankreich geht die Polizei von Sabotage aus. Auf der Strecke ist ein Schienenteil gefunden worden, das darauf hindeutet. Der Regionalzug mit fast 200 Passagieren an Bord war in der Normandie entgleist. Es gibt Dutzende Verletzte.
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18: Schönen Samstagnachmittag, kurz nach zwei. An der Stelle liebe Grüße an alle, die auf der Autobahn unterwegs sind. Ist heute auf vielen Strecken ein Geduldsspiel, denn es rollt die allerletzte Rückreisewelle aus den Sommerferien. In Bayern, Baden-Württemberg und vielen Regionen Österreichs beginnt nächste Woche die Schule wieder. Falls Sie gerade feststecken, halten Sie durch. Wir sind an Ihrer Seite und liefern musikalische Nervennahrung. Jetzt echten Balsam für die Seele von Franz Schubert, sein Ave Maria für Cello und Klavier. Kommen Sie gut und vor allem sicher an Ihr Ziel.
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Schafe können sicher weiden von Johann Sebastian Bach hier bei Klassikradio. Schönen Samstagnachmittag. Heute Abend wird London wieder zur wohl größten Klassikparty der Welt. In der Royal Albert Hall steigt die Last Night of the Proms. Da wird nicht nur andächtig zugehört, da wird mitgesungen und geklatscht. Und für musikalischen Glamour sorgen in diesem Jahr unter anderem Star-Pianistin Yuja Wang und Tenor Nicky Spence. Spätestens bei Land of Hope and Glory dürfte dann wieder die ganze Halle stehen. Eine kleine Sternschnuppe der Klassik bekommen Sie aber jetzt schon. Da müssen Sie nicht bis zum Abend warten. Das ist O mio babbino caro aus Giacomo Puccinis Oper Gianni Schicchi mit Starsopranistin Anna Netrebko. Sie wird begleitet vom Mahler Chamber Orchestra unter Dirigentenlegende Claudio Abbado.

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6: kurz nach 3:30 an ihrem Samstagnachmittag. Und an dem gibt's überraschende Baby-News aus der Pop-Welt. Denn Lady Gaga soll zum allerersten Mal Mutter geworden sein. Name und Geschlecht des Babys sind noch nicht bekannt. Auch Lady Gaga selbst hat sich bislang nicht dazu geäußert. Mehrere US-Medien berichten jedoch, die Sängerin und ihren Verlobten mit einem Baby gesehen zu haben. Für Mama Gaga beginnt damit offenbar eine ganz neue Rolle. Bei uns geht's jetzt klassisch weiter mit dem zweiten Satz aus Karl Maria von Webers Klarinettenkonzert Nummer 1.
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0: Stunden das Thema aus Mozarts Klaviersonate Nummer 11 für Ihren Samstagnachmittag. Ja, und auch heute sind Sie wieder zahlreich dabei abzustimmen.
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0: Denn diesmal entscheiden Sie, wer die besten 300 besten Hits aus Klassik, Filmmusik und New Classics sind. Einfach online abstimmen bei Klassikradio, so wie es zum Beispiel auch Luise Benz aus Schwarzenfeld schon getan hat. Und Frau Benz, Sie hatten ein bisschen Schwierigkeiten bei der großen Auswahl, gell?
2: Also ich hab mir schon vorgenommen, ich wähle jetzt jeden Tag was anderes, weil mir eigentlich so vieles gefällt.
0: Ja,
2: aber
0: geht
2: ganz
0: ja auch.
2: Aber ganz spontan war für mich Ottorino Respighi jetzt mal mein Platz Nummer 1, weil der Komponist sich an, als wäre er 16. oder 17. Jahrhundert und der Ball war dieser 20. Jahrhundert. Und das finde ich so genial.
0: Also dann einmal die alte Waisen- und Tänzesuite von Ottorino Respighi für Sie. Und es stehen ja noch so viele weitere Titel zur Abstimmung. So zum Beispiel auch die Meditation aus Jules Massenets Oper Thaïs. Vielleicht ja auch Ihr Liebling. Dann schnell dafür online abstimmen bei Klassikradio.

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13: Im Studio André Glatzel. Guten Tag. Russland steckt hinter der Drohnenattacke am Flughafen Leipzig-Halle. Das hat die Bundesregierung bereits klar gesagt. Die Ermittlungen führen direkt zum Militärgeheimdienst GRU, berichtet die Welt am Sonntag. Demnach wurde ein Agent identifiziert, der die Operation organisiert haben soll. Verstöße gegen die Mietpreisbremse sollen in Zukunft härter bestraft werden. Das hat Bundesjustizministerin Hubig den Funke-Zeitungen gesagt. Ein Gesetzentwurf dazu wird gerade im Bundestag beraten. Lisa Schwarzkopf.
14: Die Mietpreisbremse soll dafür sorgen, dass es auch für Leute mit weniger Geld noch möglich ist, einigermaßen bezahlbare Wohnungen zu finden. Aktuell ist es bei Verstößen in der Regel so, dass Vermieter nur die zu viel gezahlte Miete zurückzahlen müssen. Doch das reicht der SPD-Politikerin nicht aus. Wenn Vermieter zu viel kassieren, sollen sie künftig auch mit Bußgeldern bestraft werden können. Aus Sicht von Hubig gibt es noch zu viele Möglichkeiten, die Mietpreisbremse auszuhebeln.
13: Die Gaspreise für private Haushalte in Deutschland werden weiter steigen. Davon geht das Vergleichsportal Verivox aus. Es rechnet bis zum Jahreswechsel mit einem Plus von 10-20%, berichtet die Rheinische Post. Grund ist der Iran-Krieg. Und das Wetter. Im Süden, etwa am Oberrhein, scheint heute Nachmittag häufig die Sonne, während es Richtung Norden wechselnd bis stark bewölkt bleibt. Meist bleibt es trocken, nur im Nordwesten kommt am Nachmittag etwas Regen auf. Die Temperaturen liegen aktuell zwischen 20 und 27 Grad.
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15: Kurz nach drei an ihrem Samstagnachmittag. Wunderschönes Spätsommerwetter in den meisten Regionen. Auch hier strahlt die Sonne ins Studio. Für die Abendplanung wichtig. Gerade in Deutschland kommt es wirklich auf die Gegend an, wie lange man draußen sitzen kann. Im Norden wird später Regen erwartet. In der Mitte bleibt es zumindest trocken. Richtiges Biergartenwetter ist vor allem im Süden, auch in der Schweiz und Österreich. Ja, und genau richtig temperierte Musik, die gibt's natürlich hier. Jetzt den ersten Satz aus Antonin Dvořáks romantischen Stücken. Es folgt Joseph Haydn mit dem dritten Satz aus seiner Sinfonie Nummer 79.
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Wachet auf, ruft uns die Stimme von Johann Sebastian Bach hier bei Klassikradio. Ja, und wir schauen nach Paris, denn dort gibt es heute Abend einen ganz besonderen Auftritt. Céline Dion kehrt auf die große Bühne zurück. Und dass sie wieder auftreten würde, das war lange alles andere als selbstverständlich. 2022 hat sie ja öffentlich gemacht, dass sie am seltenen Stiff-Person-Syndrom leidet. Jahrelang hat ihr diese schwere Erkrankung Auftritte unmöglich gemacht. Doch nun beginnt ihre neue Konzertreihe in Paris. Einen bewegenden Vorgeschmack auf ihr Comeback hat sie ja bereits bei der Eröffnung der Olympischen Spiele 2024 gegeben. Heute Abend nun folgt der nächste große Schritt. Und für viele ist das weit mehr als einfach nur ein Konzert. Es ist die Rückkehr einer der größten Stimmen der Popgeschichte. Fast metaphorisch passt dazu das nächste Stück. Eine Melodie, die sich langsam aufbaut und schließlich ganz groß wird. Der Bolero von Maurice Ravel.

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0: Der zweite Satz aus Antonio Salieris Namenstagssinfonie für Ihren Samstagnachmittag.
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0: Heute, vor genau 70 Jahren, ist er in Frankfurt am Main zur Welt gekommen. Heute kann er auf eine phänomenale Karriere zurückblicken. 12-mal ist er für einen Oscar nominiert worden, 2-mal hat er ihn mit nach Hause genommen. Und auch in Hollywood kommt man längst nicht mehr um ihn herum. Doch ob Action-Thriller oder Romantikkomödie, eines ist Hans Zimmer bei seinen Soundtracks immer besonders wichtig, hat er uns erzählt.
2: Und ich versuche irgendwie Musik zu schreiben, die nichts dir sagt, wie du dich fühlen sollst, sondern einfach sagt, dass du etwas fühlen kannst. Und die eigentlich mehr so ist, als würden Türen geöffnet für die Zuschauer, damit die Zuschauer da irgendwie auch mitmachen können und irgendwie reinkommen können in das Abenteuer.
0: Nun, was soll man sagen? Das gelingt ihm wirklich immer. Auch bei seiner Filmmusik zu Liebe braucht keine Ferien. Aber hören Sie selbst, das ist Kiss Goodbye daraus.

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13: Im Studio André Glatzel. Guten Tag.
5: Russland steckt hinter der Drohnenattacke am Flughafen Leipzig-Halle. Das hat die Bundesregierung bereits klar gesagt. Die Ermittlungen führen direkt zum russischen Militärgeheimdienst GRU, berichtet die Welt am Sonntag. Daniel Bornberg.
13: Die Welt beruft sich auf geheime Ermittlungsunterlagen. Demnach wurde ein GRU-Agent identifiziert, der die Operation organisiert haben soll. Er reiste über die Türkei ein und später Richtung Serbien wieder aus. Auch ein zweiter Verdächtiger mit Verbindungen nach Moskau ist im Visier der Ermittler. Die Bundesregierung hat Russland Anfang des Monats öffentlich für den Anschlagsversuch verantwortlich gemacht. Der Kreml weist die Vorwürfe zurück.
5: Auf Kanzler Merz prasselt immer mehr Kritik aus den eigenen Reihen ein. Aus der CDU gibt es nach der Landtagswahl in Sachsen-Anhalt laute Forderungen nach einer Kurskorrektur. CDU-Generalsekretärin Hoppermann verteidigte Merz im DLF. Sie sieht Schwarz-Rot auf dem richtigen Weg. Wegen Drohnenangriffen hat Saudi-Arabien den Betrieb einer wichtigen Ölpipeline im Land eingestellt. Dadurch könnten die Preise für Öl, Benzin und Diesel weiter ansteigen. Die Pipeline wird auch für den Ölexport genutzt, der wegen der Blockade der Straße von Hormuz übers Meer aktuell nicht möglich ist. Und das Wetter. Im Süden, etwa am Oberrhein, scheint heute Nachmittag häufig die Sonne, während es Richtung Norden wechselnd bis stark bewölkt bleibt. Meist bleibt es trocken, nur im Nordwesten kommt am Nachmittag etwas Regen auf. Die Temperaturen liegen aktuell zwischen 20 und 27 Grad.
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14: Die kleine Musikdelikatesse für Sie am Nachmittag. 4 Titel aus Ihren Top 100 der Klassik. Nonstop zum Genießen. Wir starten mit dem zarten Nocturne Nummer 1 von Frédéric Chopin. Außerdem mit dabei Antonín Dvořák mit seiner temperamentvollen Polka aus der tschechischen Suite. Und das Stück für Tiefenentspannung von Johann Sebastian Bach, sein berühmtes Air. Ich wünsche ganz viel Hörgenuss und natürlich Freude.
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La Fioche Vedelin von Claude Debussy, pure musikalische Poesie und der letzte Titel für heute bei unserer Klassikradio Hall of Fame 4 um 4. Übrigens, wenn Sie es noch nicht getan haben, dann ganz schnell online abstimmen bei der größten Klassikradio Hall of Fame aller Zeiten. Über 300 Titel aus Klassik, Filmmusik und New Classics stehen zur Auswahl. Darunter auch dieses berühmte Werk von Wolfgang Amadeus Mozart. Der erste Satz aus seiner Sinfonie Nummer 40.

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11: Kurz nach 16:30, gerade ist Anpfiff gewesen im Halbfinale der Basketball-WM der Frauen. Deutschland spielt dabei gegen Frankreich und wir drücken unseren Mädels natürlich ganz, ganz fest die Daumen, dass sie weiterkommen und sich die Chance auf Gold sichern können. Jetzt setzen wir aber erstmal auf besinnliche Klänge von Peter Warlock. Das sind der 2. und der 5. Satz aus seiner Cabrio Suite.
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0: Tommaso Albinoni. Das war der erste Satz aus einem Oboenkonzert in D-Moll hier bei Klassikradio. Ja, heute am 2. September-Wochenende läuft die allerletzte Rückreisewelle aus den Sommerferien. Denn auch bei den Nachzüglern Bayern, Baden-Württemberg und vielen Regionen in Österreich startet nächste Woche dann die Schule wieder. Und das sorgt heute auf den Autobahnen für Stau. Besonders zäh ist es natürlich auf den Alpenrouten, beim Karawankentunnel zum Beispiel immer noch Blockabfertigung. In der Schweiz gibt es nach einem Unfall rund 10 Kilometer Stau auf der A1 zwischen Mägenwil und Wettingen Ost. Und auf der A7 Ulm Richtung Füssen ist auch vor dem Grenztunnel Füssen Blockabfertigung, um nur einige zu nennen. Egal wo Sie stehen, halten Sie durch, Sie sind nicht allein. Und falls Sie neugierig sind, so vertreiben sich die anderen die Zeit im Stau.
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0: Ja, sehr gut. Und vor allem bekommen Sie hier garantiert Musik, die hilft, tief durchzuatmen, obwohl man lieber wie verrückt hupen und fluchen würde. Jetzt zum Beispiel der Walz Melancholik Nummer 6 von Peter Tschaikowski. Kommen Sie gut und vor allem sicher an Ihr Ziel.

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17: Im Studio André Glatzel. Guten Tag. Auf Kanzler Merz prasselt immer mehr Kritik aus den eigenen Reihen ein. Aus der CDU gibt es nach dem AfD-Erfolg bei der Landtagswahl in Sachsen-Anhalt laute Forderungen nach einer Kurskorrektur. Daniel Bornberg mit einigen Beispielen.
18: Der Chef des CDU-Arbeitnehmerflügels Radke warf Merz vor, mit Äußerungen regelmäßig das halbe Land gegen sich aufzubringen. Unionsfraktionsvize Müller sagt, weniger versprechen, mehr umsetzen. Die sächsischen CDU-Kreisverbände fordern eine schonungslose Analyse der aktuellen Situation und ein Umsteuern beim Kurs. Und der Der Spitzenkandidat der CDU in Mecklenburg-Vorpommern geht auf Distanz zu Merz. Peters will im Wahlkampf nicht mehr mit dem Kanzler auftreten.
17: Die Ermittlungen zur Drohnenattacke am Flughafen Leipzig-Halle führen direkt zum russischen Militärgeheimdienst GRU. Das berichtet die Welt am Sonntag. Sie beruft sich dabei auf geheime Ermittlungsunterlagen. Demnach wurde ein GRU-Agent identifiziert, der die Operation organisiert haben soll. Schiedsrichter im Amateurfußball sollen besser vor Gewalt und Beleidigungen geschützt werden. Der DFB startet dafür ein Pilotprojekt mit Bodycams in einer Kreisliga in NRW. Die Schiris können die Kameras bei Vorfällen einschalten, um abzuschrecken und Eskalationen zu verhindern. Und das Wetter. Im Süden, etwa am Oberrhein, scheint heute Nachmittag häufig die Sonne, während es Richtung Norden wechselnd bis stark bewölkt bleibt. Meist bleibt es trocken, nur im Nordwesten kommt am Nachmittag etwas Regen auf. Die Temperaturen liegen aktuell zwischen 20 und 27 Grad.
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8: Kurz nach fünf an diesem Wochenende öffnen sich an manchen Orten Türen, die sonst für die Öffentlichkeit verschlossen bleiben. Wo und warum, darüber sprechen wir in einer knappen Viertelstunde. Davor habe ich noch 1000 Sasser Wolfgang Amadeus Mozart für Sie mit dem heiteren Menuetto aus seiner Sinfonie Nummer 29.
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erste Satz aus Antonio Vivaldis Flötenkonzert La Tempesta di Mare hier bei Klassik Radio. Schönen Samstag wünsche ich Ihnen. Und falls Sie für morgen noch nichts vorhaben, wie wäre es mit einem Ausflug an einen Ort, bei dem Sie normalerweise vor verschlossenen Türen stehen? Morgen ist in Deutschland der Tag des offenen Denkmals und mehr als 6500 historische Orte öffnen ihre Türen. Unter dem Motto Netzwerke geht es diesmal unter anderem in alte Bahnhöfe, Fabriken, Brücken oder Bunker. Vieles davon kostenlos. Und in der Schweiz, da können Sie sogar schon heute losziehen. Dort laufen an diesem Wochenende die europäischen Tage des Denkmals mit Führungen, Ausstellungen und Workshops. Österreich ist ein bisschen später dran. Dort ist der Tag des Denkmals erst am 27. September. Seit heute können Sie sich aber für die Führungen anmelden, bei denen eine Reservierung nötig ist. Und besonders schön finde ich, im Schloss Hellbrunn in Salzburg kann man dabei historische Instrumente erleben, die tatsächlich mit Wasserkraft betrieben werden. Also vielleicht ein schöner Plan fürs Wochenende. Einmal hinter Türen schauen, die sonst geschlossen bleiben. Hier geht's feierlich weiter mit Johann Friedrich Fasch und dem Air Nummer 1 aus seiner Ouvertürensuite in B-Dur.

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11: Kurz nach 6:30 im Süden Deutschlands und auch in Österreich und der Schweiz kann man in vielen Regionen den frühen Abend draußen genießen. Vielleicht beim Grillen mit Nachbarn, Familie und Freunden. Im Norden machen sie sich vermutlich eher kuschelig daheim. Und wir sorgen überall für eine heimelige Atmosphäre. Jetzt mit Josef Haydn und dem zweiten Satz aus seinem Klavierkonzert Nummer 8. Es folgt der luftige Auftritt der Feen aus Peter Tschaikowskis Ballett Dornröschen.
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Der vierte Satz aus Johannes Brahms Serenade Nummer 2 in A-Dur hier bei Klassikradio. Schönen Samstag. Ja, und falls es Ihnen zu kalt oder im Norden auch zu regnerisch sein sollte, um diesen Abend draußen zu verbringen, wie wär's mal wieder mit Kino? Heute und morgen ist in Deutschland Kinofest. In mehr als 700 Kinos kostet das Ticket nur 5 Euro. Ganz egal, ob Sie sich einen aktuellen Film, eine Preview oder einen Klassiker aussuchen. Da ist die Online-Ausleihe ja oft teurer und man hat so noch kuschelige rote Plüschsessel, große Leinwand und Popcornduft. Ich wünsche in jedem Fall noch ein schönes restliches Wochenende. Mein Name ist Clara Jäger und wenn Sie möchten, dann hören wir uns am Montag ab 6 Uhr wieder. Und zum Abschluss wird's jetzt nochmal gefühlvoll mit Camille Saint-Saëns und seiner Romanze in F-Dur.

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9: Zum 1., zum 2. und zum 3. Herzlichen Glückwunsch. Sie haben gerade den Zuschlag für eine Stunde rund um das Thema Auktionen erhalten. Unser heutiger Partner ist das Auktionshaus Eppli aus Stuttgart. Wir sprechen gleich über das Familienunternehmen und natürlich auch über die tollen Sachen, die da versteigert werden. Bleiben Sie gerne bei uns.
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1: Ja, es gibt ja so Unternehmen, die kommen einfach nicht ohne Hammer aus. Und dazu zählen nicht nur Handwerksbetriebe, sondern auch Auktionshäuser. Und um so eins geht es hier in diesem Klassikradio-Spezial. Schön, dass Sie mit dabei sind. Unser heutiger Partner ist das Auktionshaus Eppli aus Stuttgart. Und Ferdinand Eppli gibt uns jetzt Einblicke ins Unternehmen. Er ist Geschäftsführer und öffentlich bestellter und vereidigter Versteigerer. Herr Eppli, was genau macht Ihr Unternehmen?
2: Ja, also wir beschäftigen uns als Auktions- und Handelshaus mit Werten aller Art. Wir machen sowohl den An- und Verkauf als auch Auktionen. Das heißt, wir machen Kommissionsgeschäft. Wir betreiben hier das größte Expertenzentrum Deutschlands mit rund 30 hochqualifizierten Experten, die quasi in ganz verschiedenen Kategorien tätig sind und können dadurch eben auch Gutachten anfertigen, Nachlassberatung anbieten. Und unsere Kernbereiche sind eigentlich Schmuck, Uhren, Kunst, Design, Luxusmode und Luxushandtaschen, Münzen und ganze Sammlungen. Es gibt aber immer wieder auch Dinge, die völlig außerhalb unseres eigentlichen Spektrums liegen.
1: Mhm. Dann nehmen Sie uns gerne mal mit in die Anfangszeit von Eppli. Wie ging denn alles los?
2: Also meine Eltern haben die Firma 1978 gegründet, damals als ganz kleines Geschäft für den An- und Verkauf von Antikschmuck. Meine Eltern hatten einfach ein Gespür für die besonderen Objekte und haben sich sehr für Antikschmuck interessiert. Haben dann auch Anzeigen geschaltet, dass sie Antikschmuck ankaufen. Und daraus hat sich dann schrittweise eben unser Auktionsgeschäft entwickelt. Also auch aus dem Bedarf raus, dass die Leute eben nicht nur mit Schmuck gekommen sind, sondern auch andere Dinge mitgebracht haben. Und so haben wir weitere Fachbereiche ins Leben gerufen, zusätzliche Standorte und sind eigentlich wirklich immer jedes Jahr gewachsen, aber trotzdem bis heute eben Familienunternehmen geblieben.
1: Und wo steht Eppli als Unternehmen heute?
2: Ja, also heute sind wir eines der größten Auktionshäuser Deutschlands mit über 100 Mitarbeitenden. Wir haben letztes Jahr unseren zentralen Standort eröffnet, das Eppli-Haus hier in Stuttgart-Mitte. Und hier verbinden wir eben unter einem Dach alle Dienstleistungen, die wir anbieten. Wir haben hier einen großen Flagship-Store, wo täglich gekauft werden kann. Wir haben hier einen Auktionssaal, unser Expertenzentrum mit angeschlossener Uhrmacher- und Goldschmiedewerkstatt und wurden hier auch als Store of the Year 2026 ausgezeichnet vom Handelsverband Deutschland. Und da sind wir sehr stolz drauf und freuen uns sehr drüber.
1: Ja, und was Eppli von anderen Auktionshäusern unterscheidet, das besprechen wir hier in wenigen Minuten. Bleiben Sie gerne bei uns.

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1: Gebote können Sie überbieten, aber die Spannung bei einer Auktion wohl kaum. Und damit willkommen zurück zu Klassik Radio Spezial. Unser Partner Eppli zählt zu den größten Auktionshäusern in Deutschland. Und mit Ferdinand Eppli werfen wir jetzt einen Blick hinter die Kulissen des Familienunternehmens. Herr Eppli, wie oft findet denn überhaupt so eine Auktion bei Ihnen statt?
2: Also wir veranstalten tatsächlich sehr, sehr viele Auktionen im Vergleich zu anderen Häusern. Durchschnittlich oder mindestens sind es 5 Auktionen pro Monat, die in verschiedenen Kategorien, verschiedenen Fachgebieten stattfinden. Also wir haben eine Schmuckauktion, eine Uhrenauktion, dann eine Auktion für Kunst und Sammelwürdiges, eine Auktion für Münzen und Historika und eben die Luxusmode und Luxushandtaschen. Alle Auktionen sind hybride Veranstaltungen, heißt stationär bei uns hier im Auktionssaal, und sie werden aber auch live ins Internet übertragen über einen Livestream mit der Möglichkeit, live auch Gebote in den Auktionssaal zu schicken.
1: Sie sagen ja, Eppli ist mehr als ein klassisches Auktionshaus. Was macht sie denn so besonders?
2: Also wir haben halt ein ganzheitliches Konzept rund um Wertgegenstände. Das heißt, bei uns muss der Kunde den passenden Verkaufsweg nicht selbst kennen. Er muss nur zu uns kommen mit seinem Nachlass oder mit seinen Objekten, die er eventuell zu Geld machen möchte. Und wir zeigen ihm dann verschiedene Wege auf. Wir haben verschiedene Möglichkeiten. Wir können Objekte entweder in eine Auktion aufnehmen. Wir können sie aber auch direkt ankaufen, wenn es, ich sag mal, eher schnell gehen soll und unkompliziert sein soll. Wir bieten Private Sales an, also heißt Kommissionsgeschäft, wo wir wirklich auf direktem Wege einen Käufer finden für ein Objekt. Und so können wir unsere Kunden eben optimal betreuen und haben eben nicht nur den Weg der Auktion, wie es jetzt bei dem klassischen Auktionshaus ist.
1: Und wie möchten Sie Eppli für die Zukunft aufstellen?
2: Also wir haben die Vision, unsere Position als führendes Haus für Pre-Owned Luxus in Deutschland weiter auszubauen. Wollen auch natürlich unsere internationale Reichweite weiter ausbauen. Also wir haben jetzt schon über unsere Auktionen viele, viele internationale Bieter. Das soll noch gesteigert werden. Und natürlich Digitalisierungsprojekte vorantreiben. Wir arbeiten jetzt gerade an einer neuen Software, die auch viele KI-Komponenten beinhaltet, um Daten schneller auszuwerten und Objekte zielsicher bewerten zu können.
1: Ja, und gleich, da sprechen wir hier über das Herzstück von Eppli, nämlich die wertvollen Objekte. Vorher gibt es Musik zum Wohlfühlen und Entspannen an Ihrem Samstagabend.

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1: Bei Auktionen kommen ja nicht nur Objekte unter den Hammer, sondern immer auch Geschichten. Und über die sprechen wir hier bei Klassikradio Spezial mit unserem Partner Eppli, einem der größten Auktionshäuser in Deutschland. Jedes Objekt bringt ja seine ganz eigene Geschichte mit. Das weiß auch Ferdinand Eppli. Er ist Geschäftsführer bei Eppli und öffentlich bestellter und vereidigter Versteigerer. Herr Eppli, woher bekommen Sie die ganzen Objekte eigentlich?
2: Also unsere Einlieferer sind überwiegend Privatpersonen, aber wir bekommen auch Einlieferungen von Anwälten, Nachlassverwaltern, Behörden wie beispielsweise Finanzämter, Staatsanwaltschaften. Und die Motive oder die Anlässe, warum jemand was bei uns verkauft, sind wirklich total unterschiedlich. Es geht von einem veränderten Geschmack und dass man ein Objekt nicht mehr benutzt, bis hin zu wirklich eben dem Nachlass oder der Auflösung von der Sammlung.
1: Ja, und über was für Objekte sprechen wir da?
2: Also die Bandbreite ist tatsächlich sehr groß. Wir haben so unser Kernsortiment. Das ist vor allem Schmuck und Uhren, Edelsteine, Kunst, Design, Luxusmode, Luxushandtaschen, Münzen, historische Gegenstände, Collectibles. Also wirklich die ganze Bandbreite. Und immer wieder bekommen wir auch Objekte, die, ich sag mal, außerhalb so unseres Standardsortiments liegen.
1: Und warum würden Sie mir empfehlen, mit meinen Objekten gerade zu Ihnen zu kommen?
2: Also zum einen haben wir eben eine sehr, sehr hohe Expertise durch unsere Experten in allen Fachgebieten. Also wir können eben sehr viel aus einer Hand anbieten. Das heißt, man kann mit sehr unterschiedlichen Objekten zu uns kommen, weil wir ein generalisiertes Haus sind. Und dann ist es natürlich auch so, dass wir eine sehr hohe Reichweite haben. Wir haben mehrere Social Media Channels mit einer sehr hohen Reichweite. Wir verkaufen oder versteigern unsere Objekte über viele internationale Auktionsplattformen und erreichen dadurch wirklich die ganze Welt. Und können damit eben auch wirklich garantieren, dass die Objekte, die bei uns eingeliefert werden, am Ende auch den besten Preis erzielen.
1: Ja, und in den nächsten Wochen stehen einige Highlights bei Eppli an. Auf welche besonderen Auktionen Sie sich freuen können, das hören Sie hier gleich. Bleiben Sie gerne bei uns.

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0: mit Ferdinand Eppli. Herr Eppli, im Oktober steht wieder eine Ihrer Best-of-Auktionen an. Was können wir uns darunter vorstellen?
1: Genau, also die Best-of-Auktionen finden bei Eppli immer im April und im Oktober statt. Und das sind einfach Auktionen, die die Highlights nochmal hervorheben. Das heißt, wir sammeln wirklich mehrere Monate nur für diese Auktionen. Das sind dann Objekte, die eben nicht in unsere regulären Auktionen gehen, die irgendwas Besonderes haben. Entweder sind sie besonders selten, haben eine außergewöhnliche Geschichte, eine tolle Provenienz oder Ähnliches. Die werden dann einfach nochmal mit einem größeren Marketingbudget und in einem sehr, sehr internationalen Rahmen dann bei uns präsentiert.
0: Ja, und dann gibt es ja noch die sogenannte Justizauktion. Was steckt denn dahinter?
1: Genau, die Justizauktion ist bei uns eine Sonderauktion. Die findet am 24. Oktober statt im Mercedes-Benz-Museum in Stuttgart. Ist wirklich eine außergewöhnliche Auktion für uns. Hier haben wir den Auftrag von der Generalstaatsanwaltschaft und der Staatsanwaltschaft Stuttgart erhalten und dürfen hier mehrere Fahrzeuge und Uhren versteigern. Und darunter sind eben auch vier wirklich tolle Lamborghini-Modelle, teilweise limitiert. Und das ist jetzt für uns wirklich eine ganz, ganz besondere Auktion.
0: Und die Sportfans, die kommen bei Ihnen ja auch noch auf ihre Kosten.
1: Genau, unter anderem wird auch der Nachlass des früheren Box-Europameisters René Weller bei uns zur Auktion kommen. Er war ja ein sehr erfolgreicher Sportler und gleichzeitig auch eine schillernde Persönlichkeit. Und die Objekte erzählen einfach von seiner Karriere im Ring, aber auch von seinem Leben außerhalb des Sports. Und ja, das sind einfach persönliche Erinnerungen und ein Stück Zeitgeschichte. Und für Fans und Sammler sind diese Stücke einfach besonders emotional. Und auch da freuen wir uns sehr drauf, die versteigern zu dürfen.
0: Sagt Ferdinand Eppli, der Geschäftsführer von Eppli und öffentlich bestellter und vereidigter Versteigerer. Vielen Dank.
1: Ja, vielen Dank, dass ich hier sein durfte.
0: Mehr Infos zu Eppli finden Sie online auf eppli.com. Das schreibt sich EPPLI. Ich wünsche Ihnen noch einen schönen Abend.

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